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0: tour. 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
0: verbringen... Ich sage Feiglinge! 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
2: Mein Führer, was Sie da sagen, ist ungeheuerlich!
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0: Es ist unmöglich unter diesen Umständen zu führen. Es ist aus.
1: Der Krieg ist verloren.